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1: Pollys, ich habe es gestern am eigenen Leib erlebt, dass es nicht immer so geil schmeckt, wie die Fitness-Influencer es sagen. Nein, dein

dieses Fitnessgericht nach. Ey, ich werde mir jetzt gleich erstmal Nutella-Brot reinfetzen. Ich weiß ja nicht, wie es bei euch aussieht. Heute Morgen auf dem Frühstückstisch. Aber das ist mein Plan für heute Morgen. Das ist jetzt Bruno Mars mit On My Soul hier auf Absolut Hot.

By the way, ein Insider hat über Taylor Swift gedroppt, dass sie aktuell voll in ihrer Sauerteigbrotphase ist. Die backt nur noch Sauerteigbrot, seit sie mit Travis verheiratet ist, kocht italienische Rezepte und lernt auch Italienisch. Also anscheinend. Ich denke mal, die Flitterwochen waren dann demnach auch in Italien. Gut geschmeckt hat Travis auf jeden Fall. Die Fans sind nämlich zu sehr verwundert über seine Extra-Kilos. Also, wie kann man da so ein Fass draus machen? Der hat auf Trainingsfotos ein bisschen mehr Gewicht als vorher. Ich find's crazy, wie die da einfach alle drüber reden. Nicht normal, diese Gesellschaft. Das ist jetzt Ugel auf Absolut Hot mit Moving to the Sun. Wir haben 10 nach 6.

Kennt ihr das? Man scrollt so und hat auf einmal so ein arschromantisches Video auf seiner For You-Page und man fühlt sich so richtig Single. Ich habe so eine Influencerin gesehen mit ihrem Macker, wie sie einfach unter einem Gewitterhimmel steht, wie es da so im Hintergrund blitzt wie im Film. Und dann sind die da einfach am Rummachen in so einem richtig schönen Kleid, eher so in Hemd. Und ich war so, Girl, you are living my dream. Und es tut verdammt weh, das gerade zu sehen, ja? Ich habe mich so Single gefühlt. Und der nächste Song gibt irgendwie genau diesen romantischen Vibe. Ich musste gerade direkt an dieses Szenario denken von dieser Influencerin oder diesem Gewitterhimmel. Falling Stars heißt nämlich der Song von Riz DMC. Und es ist auch ein bisschen romantic. Hört ihr jetzt hier auf Absolut Hot. Und

0: Hotties, wir haben kurz vor 6:30 und ich verstehe die Welt nicht mehr. Ich verstehe sie nicht mehr. Ich find's super wichtig, dass sich meine Besties mit meinem Partner auch verstehen können. Also ich will da an meinem Geburtstag, weiß ich nicht, wenn die bei mir zu Hause zusammen auf einem Fleck chillen, ich will nicht dann da Streichlichter spielen müssen. Wie nervig ist der Scheiß denn? Und Janine aus Unterfranken, die hat da ein bisschen andere Meinung gehabt.
1: Ja, an sich wäre es schon natürlich cool, wenn sich die beste Freundin mit deinem Partner versteht, dann kann man zum Beispiel auf Doppeldates gehen und so. Aber ich bin ehrlich, das ist mir nicht 100%ig wichtig. Weil ich kann auch was mit meiner Freundin allein machen und mit meinem Partner allein. Also lege ich keinen Schwerpunkt da drauf.
0: Also Janine, ich finde, klar, man kann natürlich auch was alleine machen. Mit der Bestie alleine, mit dem Boyfriend alleine. Aber ich muss ganz ehrlich sagen, mein Macker ist Pflicht, dass der sich mit meinen Besties ansatzweise versteht. Wenn die sich hassen würden, also mit einer Partei, könnte ich dann nicht mehr zusammenleben, to be honest. Also, I don't know, vielleicht bin ich einfach nur gerade ein bisschen over dramatic, aber wie seht ihr das? Meldet euch gerne mal rein.
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nächster Sound hier auf Absolut Hot. Um kurz nach 7 ist ein TikTok-Sound von Another und 54 Ultra. Der klang nach den ersten Beats in der Produktion so.

ein geiler DJ nach dem anderen hier auf Absolut Hot. Das war gerade Felix Jähn und es geht weiter mit einem neuen Song bei uns in der Absolut Hot Playlist von Junot Us und Daddy DJ. Das ist Flipside. Wir haben 7:15. Ich bin Marlon hier am Mikro. Guten Morgen!

0: Da bin ich ja fast vom Glauben abgefallen, als mir Jana letzte Woche erzählt hat, dass Maite Kelly, also die Schwester von Michael Patrick Kelly, einfach Schlager macht. Wir hören nochmal zusammen rein.
1: Was Maite Kelly für eine Musik macht, ich glaube, das weißt du nicht. Ich spiele dir mal was vor. Warum?

0: aus der Kelly Family.
1: Maite Kelly.
2: Wild, oder? Ich wusste das nicht. Wusstet ihr das, dass Maite Kelly, die Schwester von Michael Patrick Kelly aus der Kelly Family, Schlager macht? Michael läuft jetzt auf jeden Fall mit Gentleman und dem gemeinsamen Song Wildfire hier auf Absolut Hot. Wir haben 10 vor 7.

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Hotties, ich sag's euch, so ein DJ-Leben wäre nichts für mich. Mittlerweile, ich fühle mich mit 23 schon wie 53. Ich brauche meinen Schlaf. Ich brauche meine verdammten mindestens 6 Stunden Schlaf. Und James Hype, der jetzt bei uns in der Playlist läuft, mit Serotonin, der zum Beispiel, der hat 7 Auftritte in 4 Tagen in verschiedenen Städten und Ländern. Der Jets hat er da hin und her am Tag. Spielt er manchmal in verschiedenen Zeitzonen. Ich war am Ende. Ich war komplett am Arsch. Wirklich. Wisst ihr, wie motzig ich morgens wäre? Anders.

0: Wir haben 10 nach 7 und wir schauen jetzt hier auf Absolut Hot mal behind the scenes in die Produktion von Jack Deans neuen Song Mercy, der jetzt hier auf Absolut Hot läuft. Bevor der überhaupt rausgekommen ist, für uns zum Streamen und zum Hören, zum Abgehen, zum Mitsingen, gab es einfach 150 verschiedene Versionen von dem Song Mercy.
1: It's been almost 2 years of trying to get the production right on this one. I think we have over 150 different project files of like how it could sound and I feel like we finally nailed it. This one's been a long time coming, but I'm so proud of it.
0: 2 Jahre lang hat Jack Dean an seinem Song Mercy gearbeitet und jetzt läuft er bei uns in der Playlist. Der ist ganz neu mit dabei. Ihr hört Absolut Hot mit mir am Mikro. Ich bin Marlon und ich stehe jeden Morgen mit euch zusammen auf.

0: war Sarah Larsen mit Memory Lane hier auf Absolut Hot. Wir haben 7:15 und das hier ist auch Sarah Larsen.
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0: Einer meiner favorite TikTok-Sounds, sag ich euch ehrlich. Und die Sarah Larsen-Version noch besser. Das ist jetzt Jennifer Lopez mit David Guetta hier auf Absolut Hot. Save Me Tonight. Auch richtig geiler Banger.

0: Selfish. Hotties, hattet ihr das schon mal, dass sich eure Bestie nicht mit dem Partner verstanden hat? Jana, hattest du das mal?
1: Nee, zum Glück nicht. Also, die waren jetzt auch keine Best Friends, finde ich aber jetzt auch nicht schlimm.
0: Nee.
1: So, mir ist es zwar wichtig, dass die sich gut verstehen, weil ich meine, ich chill viel mit beiden. So, die sind zwei sehr wichtige Personen in meinem Leben.
0: Ja, safe.
1: Könnte ich jetzt nie was mit denen gemeinsam machen, wäre scheiße.
0: Finde ich auch. Also, das muss bare Minimum.
1: Auf jeden Fall. Ich finde aber, es ist immer ein gutes Warnzeichen schon mal, wenn jetzt deine Bestie deinen Freund hasst, zum Beispiel. Dann übersieht man ja vielleicht irgendeine Red Flag, wenn es jetzt nicht grundlos ist, übersieht man ja irgendeine Red Flag, weil man selber blind vor Liebe ist, oder?
0: Safe. Und das geht aber auch, Gossip aus meinem Private Life, das geht ja auch in die andere Richtung, ne?
1: Safe,
0: also nicht nur der Boyfriend kann ja eine Red Flag sein oder das Girlfriend, sondern auch die Bestie.
1: Auf jeden
0: also,
1: Fall.
0: Also ich habe jetzt bei mir im Freundeskreis einen Partner von meiner besten Freundin, so eine Green Flag, ich liebe den. Und der hat das von Anfang an kilometerweit gerochen, dass eine gemeinsame Freundin von uns so eine laufende Red Flag ist.
1: Krass.
0: Und mittlerweile fällt es uns auch wie Schuppen von den Augen. Ey,
1: manchmal braucht es einfach eine Person von außen irgendwie, oder?
0: Aber echt so. This is absolute hard.

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Kennt ihr das? Man sitzt so in der Bahn oder im Bus und muss so an die übel lustige Situation denken. Und dann lacht man wieder wie so ein Drogenabhängiger vor sich hin, wie so ein Irrer. Boah, genau so ging es mir heute Morgen. Ich habe im Bus einfach an Katy Perrys Fail bei ihrer Tour gedacht. Da gibt es einen Moment bei jedem Stopp von der Tour, wo sie Crowdsurfing macht. Er also über die Fans gleitet mit so einer Wasserflasche, mit so einer aufblasbaren. Und eine Crowd, wo sie jetzt war und gespielt hat, hat sie einfach nicht mehr zurück zur Bühne gebracht. Heißt, die konnte das Konzert nicht weiter fortführen, weil sie einfach in dieser Wasserflasche gefangen war. Und Junge, die Videos, hilarious, wirklich. Das ist jetzt hier auf Absolut Hot, das ist Watch It Burn um 7:45.

0: Was muss die Kennenlernphase eurer Bestie machen, dass ihr sagt, Red Flag, die Person datest du nicht weiter? Ich habe eben mit Janina aus Essen telefoniert. Wir hören nochmal kurz zusammen rein.
1: Also die zwei Punkte, auf jeden Fall, wenn er die ganze Zeit irgendwie Witze macht auf ihre Kosten, wo man schon merkt, die findet das gar nicht mehr lustig. Mhm, also das für 100%, das geht gar nicht.
0: Bin ich auch voll auf deiner Seite. Und das Zweite, was meintest du noch?
1: Oder wenn er halt sehr schnell aggressiv wird und sich nicht selber kontrollieren kann. Finde ich auch grenzwertig.
0: Ja, da gehe ich auf jeden Fall auch mit, Janina. Also was ich auch ganz, ganz schlimm finde bei mir im Fall jetzt, weil ich gay bin, ist, wenn die so homophobe Sachen sagen. Da bin ich auch ganz schnell raus und da kapsel ich mich dann auch von ab. Also das war auch das letzte Mal, dass ich dann mit meiner Bestie und der Person unterwegs war. Das wissen die aber auch. Das habe ich auch ganz klar schon immer kommuniziert. Was sind bei euch so Red Flags, wo ihr sagt, bei den Kennenlernphasen eurer Besties, hört auf, die zu daten. Meldet euch gerne mal rein. 0160 4800 700 ist die Nummer zu mir ins Absolute Hot Studio. Ich bin Marlon. Hi!

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Sender erstmal direkt zwei Nutella-Brote reingefetzt habe. Darf man noch? Ja, darf man, sage ich. Neptunica läuft jetzt hier auf Absolut Hot mit What If. Lasst euch das Nutella-Brot schmecken oder den Kaffee oder was ihr sonst heute Morgen frühstückt. Wir haben jetzt kurz nach 8.

Ich habe gestern mal wieder eine Lebensweisheit für mich begonnen, für meine Anfang 20er. Ganz ehrlich, ich habe mal wieder so ein Fitnessrezept nachgekocht. Low Fat, High Protein, aber schmeckt wie von Oma gekocht. Ja, Digga, HDF hat's nicht. Es hat richtig scheiße geschmeckt. So scheiße, dass ich heute Morgen einfach mit knurrendem Magen aufgewacht bin und mir hier im

Das war Tate McRae mit Tit for Tat auf Absolut Hot. Ein Song, der auf dem Deluxe-Album mit drauf war, kurz bevor es jetzt dann gar keine Musik mehr von ihr gab. Jetzt hatte sie zwei Festivalauftritte und bei einem gab es einen kleinen versteckten Hinweis, sagen die Fans zumindest. Wir hören mal zusammen rein, vielleicht entdeckt ihr ihn ja selbst. Habt ihr es gehört? 22nd August, 22. August. Ist ein Samstag. Habe ich extra schon geschaut. Eigentlich bringen Künstler in der Nacht von Donnerstag auf Freitag ihre Songs raus. Aber wer weiß, vielleicht ist es auch einfach nur die Ankündigung von dem nächsten Song, die dann an diesem 22. August kommt. I don't know. Ich bin total gespannt und ich halte euch natürlich auf dem Laufenden hier auf Absolut Hot zu euren Lieblingskünstlern. Wir haben jetzt 10 nach 8. Das ist Nika mit Drive.

Mädels, jetzt macht euch keinen Stress, wenn ihr heute mal ein bisschen länger gebraucht habt zu Hause. Ganz ehrlich, dann nehmt halt die nächste Bahn. Ist doch nicht so schlimm. Mein Gott, kommt halt 5 Minuten später. Mich stört das nicht. Und wir können ein bisschen Mucke hören noch, hier auf Absolute Hot zusammen. Das ist DJ Gotcha jetzt mit Michiko. Ich finde das sowieso, es klingt ja alles geiler auf Spanisch, ne? Wenn wir dabei bleiben beim Thema, zu spät kommen, zu langsam sein. Langsam. Hässliches Wort. Langsam. Despacito ist einfach die spanische Übersetzung. Also hallo. Sorry, ich habe heute ein bisschen Despacito gemacht. Sag das einfach als Entschuldigung bei eurem Chef heute. Iconic.

0: weiß. Wir haben kurz vor 8:30 und ich verstehe die Welt nicht mehr. Ich finde es super wichtig, dass sich meine Besties mit meinem Partner auch verstehen können. Also ich will da an meinem Geburtstag, weiß ich nicht, wenn die bei mir zu Hause zusammen auf einem Fleck chillen, ich will nicht dann da Streichlichter spielen müssen. Wie nervig ist der Scheiß denn? Und Janine aus Unterfranken, die hat da ein bisschen andere Meinung gehabt.
1: Ja, an sich wäre es schon natürlich cool, wenn sich die beste Freundin mit deinem Partner versteht, dann kann man zum Beispiel auch mal auf Doppeldates gehen und so. Aber ich bin ehrlich, das ist mir nicht hundertprozentig wichtig. Weil ich kann auch was mit meiner Freundin allein machen und mit meinem Partner allein. Also lege ich keinen Schwerpunkt da drauf.
0: Also Janine, ich finde, klar, man kann natürlich auch was alleine machen. Mit der Bestie alleine, mit dem Boyfriend alleine. Aber ich muss ganz ehrlich sagen, mein Macker ist Pflicht, dass der sich mit meinen Besties ansatzweise versteht. Wenn die sich hassen würden, also mit einer Partei könnte ich dann nicht mehr zusammenleben, to be honest. Also, I don't know, vielleicht bin ich einfach nur gerade ein bisschen overdramatic, aber wie seht ihr das? Meldet euch gerne mal rein.
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die Lyrics vom nächsten Song von Serb, T-Dolla Sign und Wiz Khalifa. Location läuft jetzt hier auf Absolut Hot um kurz nach 8:30. Die Lyrics sind uns bekannt. Die Sätze kennen wir nämlich von unserer aktuellsten Red Flag, die wir Crush nennen, wenn wir unter unseren Besties sind. Ja, ihr wisst alle, wen ich meine. Das sind die, die immer viel zu spät am Abend schreiben. Komm, schick mal Standort. Ich komm vorbei. Aber tell me why. Wieso können wir bei sowas nie Nein sagen? Jedes Mal bereue ich es, dass ich nur 3 Stunden Schlaf hatte, wegen so einer dummen Aktion, die sich manchmal nicht mal lohnt. Ey.

Das war die Girl Group Flow hier auf Absolut Hot mit Lick It. Das ist ein Song von dem neuen Album, was letzten Freitag rauskam. Haben wir mit euch zusammen angehört, weil wir jeden Freitag die ganz neuen Songs euch mit euch, eher gesagt, zum ersten Mal anhören. Und das war einer davon. Absolut Hot! Und es geht direkt weiter mit geiler neuer Mucke von Gamper und Adoni. Das ist What You Want um 8:45.

Geht uns der Körper von Ariana Grande was an? Das ist eine Headline, die habe ich gerade gelesen, im Internet. Das macht mich so sauer. Wie kann man es wagen? Nein, ihr Körper geht uns nichts an, by the way. So, seit wann finden wir es denn angenehm, wenn andere Menschen über unseren Körper urteilen? Seid ihr blöd? Also, sorry. Also, hä? Oder habe ich da eine komische Meinung? Ich finde das total schlimm. Da stellt sich eine Musikerin, die seit Jahren im Rampenlicht steht, auf die Bühne, sagt, das ist ihr zu viel, sie kann das nicht mehr aushalten. So, im Internet diskutieren trotzdem alle über ihren Körper. So, man sieht, ihr Körper leidet. Dann behalt's einfach für dich. So, lass die arme Ariana Grande doch einfach jetzt in Ruhe sich aus der Öffentlichkeit rausziehen. Nee, wir diskutieren erstmal fett drüber weiter und machen noch Schlagzeilen damit. Ich check's nicht so richtig. Wirklich. Also der Song von ihr, Hate That I Made You Love Me, passt in dem Szenario Gesellschaft, Beliebtheit, Ruhm irgendwie auch ganz gut. Das ist Ariana Grande, jetzt hier auf Absolut Hot, um 10 vor 9. Ich bin Marlon. Hi.

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1: Je mehr DJs und Spanisch-Songs bei uns in der Playlist laufen, desto wärmer ist es gerade bei uns in Deutschland, sag ich. Das ist, finde ich, die Taktik unserer Musikredaktion von Absolut Hot. Und ich finde, das ist auch the right way, to be honest. Ich habe gleich DJ Topic und A7S mit am Start hier für euch nach zwei Songs.

0: Hotties, hattet ihr das schon mal, dass sich eure Bestie nicht mit dem Partner verstanden hat? Jana, hattest du das mal?
1: Nee, zum Glück nicht. Also, die waren jetzt auch keine Best Friends, finde ich aber jetzt auch nicht schlimm.
0: Nee.
1: So, mir ist es zwar wichtig, dass die sich gut verstehen, weil ich meine, ich chill viel mit beiden. So, die sind zwei sehr wichtige Personen in meinem Leben.
0: Ja, safe.
1: Könnte ich jetzt nie was mit denen gemeinsam machen, wäre scheiße.
0: Finde ich auch. Also, das muss bare Minimum.
1: Auf jeden Fall. Ich finde aber, es ist immer ein gutes Warnzeichen schon mal, wenn jetzt deine Bestie deinen Freund hasst, zum Beispiel. Dann übersieht man ja vielleicht irgendeine Red Flag, wenn es jetzt nicht grundlos ist, übersieht man ja irgendeine Red Flag, weil man selber blind vor Liebe ist, oder?
0: Safe. Und es geht aber auch, Gossip aus meinem Private Life, das geht ja auch in die andere Richtung, ne?
1: Safe,
0: also nicht nur der Boyfriend kann ja eine Red Flag sein oder das Girlfriend, sondern auch die Bestie.
1: Auf jeden Fall.
0: Ich habe jetzt bei mir im Freundeskreis einen Partner von meiner besten Freundin, so eine Green Flag, ich liebe den. Und der hat das von Anfang an kilometerweit gerochen, dass eine gemeinsame Freundin von uns so eine laufende Red Flag ist.
1: Krass.
0: Und mittlerweile fällt es uns auch wie Schuppen von den Augen. Ey.
1: Manchmal braucht es einfach eine Person von außen irgendwie, oder?
0: Aber echt so. 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

mal gerade so ein bisschen mehr als die Hälfte des Jahres geschafft und ich sag euch trotzdem, das ist und bleibt meine Favorite-Kollaboration bei uns aus der Absolut Hot Playlist. Wirklich, Tyler.

gleich bei uns in der Playlist von Tyler und Sarah Larsen, von den beiden Besties. Bei uns nach zwei Songs mit dabei auf Absolut Hot. Wir haben jetzt 8:45, ich bin Marlon hier am Mikro, euer Gay Bestie. Schönen Mittwoch euch.

0: Was muss die Kennenlernphase eurer Bestie machen, dass ihr sagt, Red Flag, die Person datest du nicht weiter? Ich habe eben mit Janina aus Essen telefoniert. Wir hören nochmal kurz zusammen rein.
1: Also die zwei Punkte, auf jeden Fall, wenn er die ganze Zeit irgendwie Witze macht auf ihre Kosten, wo man schon merkt, die findet das gar nicht mehr lustig. Safe. Also setzt du 100%, das geht gar nicht.
0: Bin ich auch voll auf deiner Seite. Und das Zweite, was meintest du noch?
1: Oder wenn er halt sehr schnell aggressiv wird und sich nicht selber kontrollieren kann. Finde ich auch grenzwertig.
0: Ja, da gehe ich auf jeden Fall auch mit, Janina. Also, was ich auch ganz, ganz schlimm finde bei mir im Fall jetzt, weil ich gay bin, ist, wenn die so homophobe Sachen sagen. Da bin ich auch ganz schnell raus und da kapsel ich mich dann auch von ab. Also das war auch das letzte Mal, dass ich dann mit meiner Bestie und der Person unterwegs war. Das wissen die aber auch. Das habe ich auch ganz klar schon immer kommuniziert. Was sind bei euch so Red Flags, wo ihr sagt, bei den Kennenlernphasen eurer Besties, hört auf, die zu daten. Meldet euch gerne mal rein.
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Falls ihr wissen wollt, wie sich dieses Only Listening Konzert von Bruno Mars anhört, für das er gerade Tickets verkauft, dann macht jetzt beim nächsten Song einfach mal die Augen zu und hört einfach nur zu, wie Bruno Mars singt. Weil mehr ist es nicht. Es gibt keine Bühnenshow, nix. Ihr hört ihn einfach nur live singen. Das, was ihr quasi jeden Tag bei uns auf Absolut Hot auch bekommt von euren Lieblingskünstler. Die Mucke auf die Ohren. Volle Pulle. Das ist Bruno Mars. Jetzt auf Absolut Hot. Mit Almost Soul. Wir haben

Das DJ-Trio Medusa aus Italien bedient sich zwar an dem Fabelwesen mit dem Schlangenkopf, ist ja manchmal auf den Cover von den Songs mit drauf, aber wenn man die Songs von denen hört, man wird da jetzt nicht versteinert. Im Gegenteil, der Ass wackelt da von ganz allein. Hier vielleicht ein bisschen softer als sonst, aber er wackelt. Das ist Medusa mit Khaled zusammen. Das ist Weekend hier auf Absolut Hot.

Shakira hat uns vorgemacht, wie man als Baddie durchs Leben kommt. Ich bin Marlon High. Ihr hört jetzt Absolut Hot mit Shakiras Song Die Die. Wir haben kurz vor 10 und sie hat im WM-Finale vor ihrem Ex-Mann Gerard Piqué performt. Und das hat sie noch stärker gemacht. Der ganze Trennungsschmerz macht sie stärker, indem sie einfach versucht, noch eine bessere Version von sich selbst zu werden. Und das ist wichtig, dass wir uns das immer wieder in den Kopf rufen. Wäre das wirklich der Macker oder die Mackerin fürs Leben gewesen, dann wären wir nicht getrennt. It's so simple. Ich weiß, nicht so schwer, aber ich weiß, nicht so leicht, dann wirklich zu glauben, aber ich glaube, Zeit ist da einfach die Lösung, I guess. Wir müssen es ausprobieren. Ich bin Marlon, hier am Mikro, euer Gabe.

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4: Gleich läuft bei uns ein Song, der ist von Selena Gomez an ihre Bestie Taylor Swift gerichtet. Die hat den Song mit Benny Blanco, mit ihrem Ehemann und Gracie Abrams aufgenommen. Call Me When You Break Up heißt der. Ist so ein bisschen, ey, wenn Travis dir mal auf den Sack geht, da kannst du gerne zu mir kommen. Ich hab immer ein offenes Ohr. Der läuft jetzt gleich bei uns in der Playlist nach zwei Songs. Davor haben wir noch Martin Garrix mit Ed Sheeran am Start. Und Loy ist das jetzt mit David Puentes. Golden Summer heißt der Song. 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

Ach, man merkt direkt, dass Sommer ist. Die DJs bei uns in der Playlist, die verdoppeln sich. Die spanischen Songs werden auch mehr. Jetzt gleich haben wir bei Absolut Hot Jonas Ass und Daddy DJ mit Flipside mit dabei. Das ist neu bei uns in der Playlist mit am Start. Der läuft nach 1, 2, 3 Songs. Davor habe ich jetzt DJ Gotcha für euch mit Michiko. Ganz, ganz toller Summer Vibes in dem Song mit dabei. Wir haben jetzt kurz nach 11. Ich bin Marlon. Schönen Mittwoch.

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1: Bruno Mars verkauft gerade Tickets für ein Only Listening Konzert. Heißt, es gibt keine Bühnenshow, kein Tamtam. Er singt live und das war's. Mehr gibt's dann auf dieser Tour nicht. Ich weiß ehrlich gesagt nicht, was ich davon halten soll, weil dann kann ich mir die Songs ja einfach bei uns in der Playlist anhören. Der ist jetzt auch mit dabei, Bruno Mars mit Oh My Soul. Könnt ihr theoretisch jeden eurer Lieblingskünstler hören auf so einem Only Listening Konzert. Ja klar, nicht live, aber mein Gott, ich kann auch noch ein bisschen klatschen im Hintergrund für mehr Live-Atmosphäre. Ihr habt absolut hot mit mir am Mikro. Ich bin Marlon, euer Gay Bestie. Hi, wir haben jetzt kurz nach 12. Schön, dass ihr mit am Start seid.

Naya, Gaila. Oliver Hayden's Kreider und The Young Punks mit AEIOU.

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4: Ey, wie immer nur die geilen neuen Banger mit am Start hier bei uns in der Warteschlange. Was war das gerade für ein Voice Crack? Es wird Zeit für Mittagessen. Gamba und Adoni sind mit dem neuen Song What You Want gleich in der Playlist mit dabei. Davor haben wir Bruno Mars noch und das hier ist James Hype, wirklich einer meiner Favorite DJs. Serotonin, kompletter Vibe dieser Song. Wir haben jetzt kurz nach eins. Lasst euch schmecken, Mahlzeit oder wie man hier überall sagt in Deutschland zur Mittagspause.

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Es gibt Songs, die klingen so sommerlich, die können so einen Sommervibe in einem auslösen. Da hat man sogar das Gefühl, dass man in der stickigen Bahn, im stickigen Bus auf einmal doch im Cabriolet sitzt. Das ist Illusion. Entsteht da einfach im Kopf. Jetzt gleich auch hier bei Absolut Hot. Ich sag's euch, Crystal Notion, The Days Notion Remix. Einer meiner favorite Sommersongs ever. Und gleich in der Warteschlange mit dabei läuft nach zwei Songs nach diesem Song hier auch schön. Neptunica und What If. Ihr habt Absolut Hot. Schönen Mittwoch euch.

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1: Lavinia und Eli Oaks mit Reasons. 9. 12.

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1: Um kurz nach drei mit mir Jana. Ich wünsche euch einen schönen Mittwoch. Wir hören gleich den offiziellen Sommerhit des Jahres 2026. Shakira und Burna Boy mit Die Die war ja auch der offizielle WM-Song. Läuft nach einem Song hier bei Absolut Hot und danach, witzigerweise, der offizielle Sommerhit von letztem Jahr. Hunter X mit Golden. Mein Gott, es ist halt einfach Sommer.

0: Wir hören jetzt einen absoluten Social Media Banger hier bei Absolut Hot. Es ist manchmal so, als würden wir mit euch durch eure For You Page swipen. Also der Song ist gerade überall, sowohl in Instagram Stories als auch auf TikTok, wahrscheinlich sogar im WhatsApp Status und vollkommen zu Recht. Ich glaube, Another und 54 Ultra, denen war nicht bewusst, als sie diesen Song geschrieben haben, dass da so ein großes Ding draus wird. Aber ich check, ich liebe diesen Song auch. Wir hören jetzt rein mit euch hier bei Absolut Hot. Das ist Talk to You.
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Viertel nach drei hier bei Absolut Hot. Ed Sheeran ist in der Warteschlange, der, by the way, aktuell mit 3 Songs in den weltweiten Charts ist. Das ist schon krass. Und noch viel krasser ist, dass er bei 2 nicht mal zu hören ist. Aber die sind von ihm, die hat er mitproduziert und mitgeschrieben. Animal von Cat's Eye, der ist ganz neu draußen. Und hier hat er auch mitgemacht. Wusste ich selber noch nicht, bis heute. Haben wir gerade gehört hier bei Absolut Hot, den offiziellen WM-Song dieses Jahr von Shakira und Burna Boy. Die Die ist auch von Ed Sheeran. Und selber hat er auch noch einen Song in den Charts. Ja, auch noch. Mit Martin Garrix zusammen, Repeat It. Und den hören wir auch gleich hier bei Absolut Hot. In 5 Minuten läuft Ed Sheeran. Was ein krasser Motherfucker. Einfach mit 3 Songs in den weltweiten Charts. Kann auch nur er.

0: Was mache ich, wenn ich feststelle, der Typ, den meine Freundin datet, das ist ein riesengroßes Arschloch? Sage ich es ihr, mische ich mich in die Beziehung ein oder ist es eigentlich komplett egal, ob ich mich jetzt als Freundin mit dem Typen, den meine Freundin am Start hat, verstehe? Darüber haben wir heute diskutiert hier bei Absolut Hot und das waren die Antworten aus der Community. Ihr wart euch da nicht ganz einig. Janine aus Unterfranken zum Beispiel, der ist es komplett egal. Sie findet, man muss sich jetzt nicht unbedingt mit dem Partner von seiner besten Freundin verstehen.
1: Das ist mir nicht hundertprozentig wichtig, weil ich kann auch was mit meiner Freundin allein machen und mit meinem Partner allein, also lege ich keinen Schwerpunkt da drauf.
0: Und Janina aus Essen war daraufhin so, nee, also mir ist es sehr wichtig, mich gut zu verstehen mit dem Partner von Freunden von mir. Und deswegen hat sie auch ein paar Punkte, wo sie sagt, nee, der ist auf jeden Fall eine Red Flag.
2: Ich glaube, weil er die ganze Zeit irgendwie Witze macht auf ihre Kosten, wo man schon merkt, die findet das gar nicht mehr lustig. Also das zu 100%, das geht gar nicht. Oder wenn er halt sehr schnell aggressiv wird und sich nicht selber kontrollieren kann, finde ich auch grenzwertig.
0: Ist euch das wichtig, euch mit den Personen, die eure Freunde daten, zu verstehen? Oder seid ihr so, naja, ist ja nicht meine Beziehung. Also auch wenn es ein Arschloch ist, ist ihre Entscheidung, ist es mir eigentlich egal.
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0: Ihr hört Absolut Hot mit mir, Jana. Schön, dass ihr am Start seid. Schönen Mittwoch euch. Kleiner Side-Fun-Fact zu mir. Ich bin im Jahr 2000 geboren, bin da aus meiner Mama rausgeploppt und ziemlich zur gleichen Zeit ist dieser Song hier rausgeploppt in die Charts. Daddy DJ von Daddy DJ. Vielleicht kennt ihr den noch ein paar von euch. Und was ich ja so liebe an unserer Generation, wir remixen ja aktuell ganz, ganz viele ältere Songs, so aus den 80ern, 90ern, 2000ern und machen dann nochmal ein bisschen fetzigeren Beat dazu. Und genau das haben Junat erst gemacht mit diesem Song. Und dieser Remix ist jetzt ganz neu bei uns in der Playlist mit drin. Das sind Junatas und Daddy DJ mit Flipside.
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Es war schon immer klar, dass aus Bruno Mars mal was richtig Krasses wird. Dass er mal richtig groß rauskommt. Weil sagt mir, wieso er so schon mit 6 Jahren gesungen hat. Hallo, das ist ja nicht normal. Ich heule. Singt ja einfach Elvis. Um jetzt mal bei solchen Musikgrößen zu bleiben. Ich finde ja, er hat was von Michael Jackson. Ich sag immer, Bruno Mars ist der Gen Z Michael Jackson. Also für uns Gen Z. Bruno Mars ist ja nicht Gen Z, aber für unsere Generation ist das der King of Pop. Und den hören wir jetzt hier bei Absolut Hot. On My Soul. Ich liebe diesen Mann und ich liebe diesen

0: Hammergeile DJs hier bei Absolut Hot. Das waren Medusa, gleichlaufend Fastboy und David Puentes ist auch in der Warteschlange mit einem ganz neuen Song mit Loy zusammen. Golden Summer heißt der.
1: Bei Golden Summer geht es um einen wunderschönen Moment, den man einfach festhalten möchte. Ich glaube, jeder hat da einen anderen Moment. Es kann alles sein. Für mich ist es auf der Bühne stehen und Festivals spielen und mit meinem Team sein.
0: Hören wir rein. Um kurz nach vier hier bei Absolut Hot.
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2: Jana hier. Hi, schön, dass ihr mit am Start seid. Ist es bei euch ein Ding, dass da damals in der Abi-Zeitung oder in der Abschlusszeitung auch so Kategorien gewählt wurden? So nach dem Motto, wer ist zuerst Millionär, wer heiratet zuerst und so weiter. Spoiler, bei uns hat wirklich gar nichts gestimmt. Ich habe da neulich erstmal wieder reingeschaut. Es ist wirklich gar nichts wahr geworden. Grüße gehen raus an alle meine Mitschüler, Mitschülerinnen. Bei James Hype, der gleich bei uns in der Playlist läuft, hat's aber 1:1 gestimmt. Habe ich jetzt bei ihm auf Social Media gesehen. Da stand einfach, most likely to be DJing in Ibiza. Also der am wahrscheinlichsten DJ wird auf Ibiza. Ist das passiert? Ja. Wie crazy muss es sein? Die Leute haben es einfach gecallt damals. James Hype mit Serotonin ist neu bei uns in der Playlist. Läuft in 5 Minuten. Und das sind Loy und David Puentes mit Golden Summer. Und

Drop Dead. Das war Olivia Rodrigo hier bei Absolut Hot. Und kurz umgefallen bin ich auch fast, als ich im Kino saß, am Wochenende, Spider-Man angeschaut habe und auf einmal Olivia Rodrigo gehört habe. Mit diesem Song ist auch auf ihrem neuen Album drauf. Stupid Song heißt der. Ja, Olivia Rodrigo ist im neuen Spider-Man-Film mit dabei. Witzigerweise, eigentlich nicht witzig, in einer sehr traurigen Szene, um euch jetzt, ich will euch nicht spoilern, ne? Aber ich war gerade mitten am Heulen, am Schniefen und auf einmal denke ich mir so, stopp mal kurz, ist das Olivia Rodrigo? Also falls ihr auch noch ins Kino geht und euch den neuen Spider-Man-Film anschaut, ihr seid vorgewarnt. Sie ist mit am Start.

0: Jack Dean ist ganz neu bei uns in der Playlist hier bei Absolut Hot und auch generell ganz neu. Er ist ein Newcomer aus England. Wir haben uns alle schon ein bisschen verliebt in ihn. Das ist so der typische Posterboy, ne? Halt so ein blonder Hottie. Viel mehr Infos gibt es jetzt aber bisher noch nicht über ihn. Ich habe jetzt nur eine Sache herausgefunden, wo ich mir nicht sicher bin. Macht ihn das jetzt sympathisch oder stellen wir eher in Frage, ob es ihm gut geht? Wir hören mal kurz rein.
1: I've never tried coffee. I just haven't got around to it yet.
0: Dieser Mann hat noch nie Kaffee getrunken und noch nie Kaffee probiert. Finde ich irgendwie ganz sass. Oder wie seht ihr das? Also zumindest mal probiert haben muss man ja. Oder ist er jetzt so ein krasser Typ, dass der gar nichts braucht und einfach morgens aufsteht und sich denkt, ey, was kostet die Welt? Ich bin wach, ich bin da. Kann ja sein, I don't know, ich würde es ihm gönnen. Jack Dean ist das hier bei Absolut Hot mit Mercy.

Kurz vor 4:30, wir hören jetzt Alex Warren hier bei Absolut Hot. Und der Mann ist wirklich mein Roman Empire. Also dem sein Leben und seine Karriere sind wirklich ein einziger Fiebertraum. Obwohl es total tragisch ist. Also der hat beide seine Eltern verloren, ist dann in Kinderheimen aufgewachsen, war kurze Zeit als Teenager sogar obdachlos, bis er dann mit Social Media angefangen hat, Influencer geworden ist und irgendwann nach und nach dann auch mit seiner Musik richtig abgegangen ist auf TikTok. Und jetzt bringt er einfach sein zweites Album raus. Wie crazy ist das? Vier Singles sind schon draußen. Passenger unter anderem, Rescuer ist ganz neu. Und Fine Place to Die gibt's auch schon. Das Album kommt ja in 2 Wochen raus, in gut 2 Wochen am 28. August. Ein bisschen müssen wir noch warten. Jetzt hören wir erstmal die Single, nach die er wahrscheinlich nach seinem Leben benannt hat. Fever Dream, Fiebertraum. Das ist Alex Warren hier bei Absolut Hot.

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0: 0160 4800 700 ist die Nummer ins Absolut Hot Studio. Ihr kommt direkt bei uns raus. Und morgen wird's spicy. Wir sprechen mit euch drüber. Wie viel davon, was einem Freunde anvertrauen, darf man denn seinem Freund, seiner Freundin, also dem Partner, weitererzählen? Claudia aus Lüdingshausen hat sich schon reingemeldet dazu.
1: Also, wenn ich meiner Freundin irgendwas erzähle, hat sie es nicht ihrem Partner zu erzählen. Ist für mich eine Red Flag, weil ich vertraue ihr was an und will es mit ihr besprechen. Wenn es mit ihrem Partner besprechen wollen würde, dann würde ich dem das erzählen. Ich kann es nicht leiden und ich finde es auch nicht gut.
0: Seht ihr das genauso wie Claudia? Alles, was einem Freunde erzählen, darf man auf gar keinen Fall mit seinem Partner besprechen. Weil ich sage euch ehrlich, für mich ist es jedes Mal wieder ein krasses Dilemma. Ich kann manches einfach nicht für mich behalten, weil es mich selber so krass belastet, dass ich es meinem Partner erzählen muss. Bin ich

Absolut hot ist an bei euch mit mir, Jana. Schönen Mittwoch. Wer von euch war auch so ein Kika-Kind wie ich? Ich hab das so geliebt, Alter. Kennt ihr diesen Banger noch?

Alter bin ich da abgegangen bei uns im Wohnzimmer. Mittlerweile sind wir ja alle erwachsen. Jetzt singen wir nicht mehr A-E-I-O-U, sondern A-E-I-O-U. So wie im neuen Song von Oliver Heldens, der jetzt hier läuft bei Absolut Hot. Hat mich übelst dran erinnert. Was ein Banger.

0: Nico Santos hat neue Musik am Start. Die hören wir jetzt mit euch hier bei Absolut Hot. Why Don't You Stay heißt der Song. Und was ich immer so lustig finde, ich habe jahrelang nicht hinterfragt, ob Nico Santos wirklich Nico Santos heißt. Weil ich wusste, er ist auf Mallorca aufgewachsen und kann fließend Spanisch und so. Und ich dachte halt, es ist sein Name. Aber nein, er heißt eigentlich Nico Wellenbrink. Kommt ja auch ursprünglich aus Deutschland und es gibt auch eine Backstory, wieso er sich überhaupt Nico Santos nennt.
1: Ich habe immer eine Band nachgesungen, die hieß Aventura. Man kennt sie noch von Obsession, von den Songs, den könnt ihr jetzt hier hören. Und der Hauptsänger heißt Romeo Santos. Und den habe ich immer nachgesungen. Er hat so eine ganz, ganz prägnante hohe Stimme. Und als ich 6, 7, 8, 9 Jahre alt war, hat man mich dann Santos irgendwann genannt. Oder Romeo Santos, irgendwann Santos.
0: Und so kam es zu Nico Santos. Kann er ja froh sein, dass er so klingt wie jemand, der einen coolen Nachnamen hatte, oder?
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Seit Marlon aus der Hottest Morning Show hier bei Absolut Hot gesagt hat, dass der nächste Künstler ihn an Punica erinnert, diesen Saft, den man früher immer getrunken hat. Kein Plan, ob es den überhaupt noch gibt, den Punica-Saft. Aber seitdem kann ich nur noch daran denken. Das ist in meinem Gehirn jetzt einfach so verknüpft. Und bei euch jetzt wahrscheinlich auch. Sorry dafür, Marlon ist schuld. Neptunica heißt der DJ. Klingt für mich jetzt nicht nach Punica, aber gut. Na, wir denken jetzt alle an Orangensaft. What If heißt sein Song. Den hören wir jetzt hier um kurz nach 5.

0: Na, wie läuft euer Sommer so, Hotties? Jana hier, hi. Ich muss ganz ehrlich sagen, at this point bräuchte ich, glaube ich, einen persönlichen Manager, der mir so meine Termine einteilt, weil ich habe mir vorgenommen, diesen Sommer wirklich möglichst viel zu erleben und es ist ein bisschen aus dem Ruder gelaufen. Also ich habe festgestellt, ich war seit stabilen 3 Wochen wahrscheinlich nicht mehr zu Hause abends. Ist für einige von euch bestimmt der absolute Albtraum, weil ihr gerne zu Hause chillt. Ist ja natürlich komplett fein. Aber für alle, die genauso diesen Abenteuersommer leben, für die ist der neue Song von Nika perfekt. Genau darum geht's nämlich.
1: The song is about getting out of your comfort zone with someone who's always up for an adventure, with no big plans or destination, just good company in the open road.
0: Einfach mal raus aus der Komfortzone, mit guten Freunden, einfach auch mal so ein gutes altes Abenteuer erleben. Das ist Nikas Motto. Drive hören wir jetzt um 5:15 hier bei Absolut Hot.

Alex Warren ist so der Typ, den wir Gen Z immer heranziehen können, wenn irgendjemand sich beschwert, dass wir zu viel am Handy hängen, dass unsere Generation verloren ist, dass wir eh keine Zukunft haben. Weil, also, wenn jemand es geschafft hat, gerade durchs Handy und durch Social Media, dann ist es er. Der Typ war obdachlos als Teenager und hat dann angefangen, auf Social Media zu posten. Und schaut mal, wo er jetzt ist. Er bringt sein zweites Album raus in 2 Wochen. Also alles richtig gemacht. Social Media kann halt auch richtig geil sein. Wir hören ihn jetzt hier, Alex Warren mit Passenger bei Absolut Hot.

0: Was mache ich, wenn ich feststelle, der Typ, den meine Freundin datet, das ist ein riesengroßes Arschloch? Sage ich es ihr, mische ich mich in die Beziehung ein oder ist es eigentlich komplett egal, ob ich mich jetzt als Freundin mit dem Typen, den meine Freundin am Start hat, verstehe? Darüber haben wir heute diskutiert hier bei Absolut Hot und das waren die Antworten aus der Community. Ihr wart euch da nicht ganz einig. Janine aus Unterfranken zum Beispiel, der ist es komplett egal. Sie findet, man muss sich jetzt nicht unbedingt mit dem Partner von seiner besten Freundin verstehen.
1: Das ist mir nicht hundertprozentig wichtig, weil ich kann auch was mit meiner Freundin allein machen und mit meinem Partner allein, also lege ich keinen Schwerpunkt da drauf.
0: Und Janina aus Essen war daraufhin so, nee, also mir ist es sehr wichtig, mich gut zu verstehen mit dem Partner von Freunden von mir. Und deswegen hat sie auch ein paar Punkte, wo sie sagt, nee, der ist auf jeden Fall eine Red Flag.
2: Wenn er die ganze Zeit irgendwie Witze macht auf ihre Kosten, wo man schon merkt, die findet das gar nicht mehr lustig. Also das zu 100%, das geht gar nicht. Oder wenn er halt sehr schnell aggressiv wird und sich nicht selber kontrollieren kann, finde ich auch grenzwertig.
0: Ist euch das wichtig, euch mit den Personen, die eure Freunde daten, zu verstehen? Oder seid ihr so, naja, ist ja nicht meine Beziehung. Also auch wenn es ein Arschloch ist, ist ihre Entscheidung, ist es mir eigentlich egal.
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0: Es ist kurz vor 5:30. Bei euch läuft absolut hot und wir hören Gampa und Dadoni. Ich frage mich immer, bei zwei DJs, wenn die eine Show spielen zusammen, gibt es da nicht auch mal den Punkt, wo man sich richtig beeft? Weil man fummelt sich ja quasi da immer gegenseitig irgendwie rein ins DJ-Set. Und es gibt doch bestimmt mal den Moment, wo der eine einen Drop machen will und der andere aber noch einen ganz anderen Knopf gerade drücken wollte. Dachte ich mir zumindest. Die beiden haben aber im Interview verraten, nö, für die ist es ein absoluter Segen, dass sie zu zweit auflegen. Und es hat auch einen Grund.
1: Ja, die Übergänge zu retten.
2: Manchmal, wenn das eine Bier zu viel war, dann sage ich immer zu, mach ich immer so, nein, schnell White Noise. Ja, das ist einfach so ein Geräusch in Dance-Songs, dieses da haben wir so ein bisschen Verschnaufspause, passiert den Besten.
0: Wir hören sie jetzt hier bei Absolut Hot.
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0: Nächste Künstlerin hier bei Absolut Hot struggelt schon ihre ganze Karriere damit, dass niemand ihren Namen richtig ausspricht. Sie muss regelmäßig Erklärungsvideos machen dazu.
1: It's Tuvalu. Voulez-vous? Tuvalu.
0: Ist eine gute Eselsbrücke? Voulez-vous? Tuvalu. Jetzt hat sie es uns aber noch schwerer gemacht. Ey, ganz ehrlich, jetzt haben wir uns schon an diesen Namen gewöhnt, können den aussprechen. Und jetzt holt sie sich Stromae dazu. Das ist ja auch so ein komplizierter Name. Und französisch vor allem. Und der Song ist auch ein kleiner Zungenbrecher. De Fleur. Alles französisch. Aber wir vergessen jetzt mal diese ganzen Sprachbarrieren, weil bei dem Song, man muss nichts verstehen. Man kann einfach mitviben. 5:45 ist es jetzt hier bei Absolut Hot mit Tuvalu und Stromae und De Fleur. Ich bin Jana. Schönen Mittwoch.

Jennifer Lopez und David Guetta hören wir jetzt zusammen hier bei Absolut Hot. Wobei ich es wirklich krass finde, dass das deren erster gemeinsamer Collab ist. Weil die sind unabhängig voneinander, beide, einfach die OGs der Clubmusik. Es gibt kaum jemanden, der so viele Banger rausgebracht hat, die ständig rauf und runter laufen. Ich glaube, man könnte for real einen Abend im Club füllen und nur Songs von den beiden spielen.

Ich würde auf jeden Fall bleiben, bis das Licht angeht morgens und ich quasi mit dem Besen rausgekehrt werde. Wir hören die beiden jetzt zusammen hier bei Absolut Hot und ich hoffe, dass sie noch ganz, ganz oft zusammen im Studio stehen und dieses Talent noch weiter vereinen. Wir brauchen noch mehr Banger. Save Me Tonight ist das jetzt hier bei Absolut Hot. Kurz vor 6.

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1: Jeder Festivalveranstalter würde uns die Künstler und Künstlerinnen in der Playlist mit Handkuss übernehmen und aufs Festival-Line-Up für nächstes Jahr draufklatschen. Das sind nur Leute, die gerade trenden und die jeder feiert. Cat's Eye ist in der Warteschlange. Somba, Uchelle, Teddy Swims haben wir auch noch am Start. Und der Song hier, der geht sowieso übelst ab auf Social Media. Von Another und 54 Ultra, Talk to You. Es ist Mittwoch, kurz nach 6 und ihr hört Absolut Hot. Ich bin Jana, hi.

absoluter Banger after Banger hier bei Absolute Hot. Das war Austus mit Electrified. Jetzt hören wir den meistgesuchten Song im Internet aktuell. Michelle mit Moving to the Sun. Ich will ja nichts sagen, aber wir haben den von Anfang an in der Playlist. Absolute Hot. Es ist jetzt kurz nach 6, das ist Michelle. Und ich bin Jana. Schönen Mittwoch euch.

wer kennt's nicht, dass man in der Uni, in der Arbeit so ein bisschen auf professionell tut? Da ist man einfach ein bisschen anders als im Privatleben. Kann mir keiner sagen, dass ihr 1:1 euch da genauso verhaltet. Man tut ja immer gerne so. Genau darum geht's in dem neuen Song von Cat's Eye, Animal, den wir jetzt hier hören bei Absolut Hot. Einfach mal dieses innere Tier, das wir im Alltag ein bisschen zähmen, rauszulassen. Das gibt mir Flashbacks zu Firmenfeiern, wo diese eine brave Kollegin dann auf einmal völlig eskaliert, ihren Booty schwingt und reibt an anderen Kollegen und ihr euch nur denkt, Ingrid, wo kommt denn das

0: Samba, hier bei Absolut Hot mit Homewrecker. Wir haben euch ja Anfang des Jahres Festivaltickets geschenkt auf unseren Nacken. Unter anderem für Superblumen Festival in München. Lang ist es nicht mehr hin. Bisschen mehr als 2 Wochen sind es noch. Und dann tritt unter anderem auch Samba auf in München. Und ich sag mal so, es kann wirklich alles passieren. Er ist auch auf dem Lollapalooza Festival aufgetreten und damit hat ja auch jetzt keiner gerechnet. Holt ja einfach 5 Seconds of Summer auf die Bühne und performt mit denen. Also mein Fangirl-Herz ist immer noch, es hat sich noch nicht erholt davon. That I'm so down. Ihr checkt nicht, das war, also 5 Seconds of Summer war wirklich nächste Stufe nach One Direction für alle Fangirls. Also wir sind mal gespannt. Samba ist auf dem Superblumen Festival in München. Mal schauen, was da passiert. Ihr hört es natürlich hier bei Absolut Hot.
1: Was geht ab, Leute? Ich bin Stoppik hier auf Absolut Hot und ihr hört Jana.

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0: 0160 4800 700 ist die Nummer ins Absolut Hot Studio. Ihr kommt direkt bei uns raus. Und morgen wird's spicy. Wir sprechen mit euch drüber. Wie viel davon, was einem Freunde anvertrauen, darf man denn seinem Freund, seiner Freundin, also dem Partner, weitererzählen? Claudia aus Lüdingshausen hat sich schon reingemeldet dazu.
1: Also, wenn ich meiner Freundin irgendwas erzähle, hat sie es nicht ihrem Partner zu erzählen. Ist für mich eine Red Flag, weil ich vertraue ihr was an und will es mit ihr besprechen. Wenn sie mit ihrem Partner besprechen wollen würde, dann würde ich dem das erzählen. Ich kann es nicht leiden und ich finde es auch nicht gut.
0: Seht ihr das genauso wie Claudia? Alles, was einem Freunde erzählen, darf man auf gar keinen Fall mit seinem Partner besprechen. Weil ich sag euch ehrlich, für mich ist es jedes Mal wieder ein krasses Dilemma. Ich kann manches einfach nicht für mich behalten, weil es mich selber so krass belastet, dass ich es meinem Partner erzählen muss. Bin ich deswegen eine Red Flag?

Justin Bieber, der kleine Romantiker, hier bei Absolut Hot. Und bei den nächsten beiden Künstlern ist es quasi auch eine Love Story. Die funktionieren einfach zusammen. Gentleman und Michael Patrick Kelly. What?

0: Handys.
1: ID haben sie schon zusammen rausgebracht. Und jetzt standen sie nochmal im Studio und haben einen ganz neuen Song. Wildfire. Und da hören wir jetzt rein, hier bei Absolut Hot. Es ist 7:15. Ich bin Jana und ich wünsche euch einen wunderschönen Mittwoch. Macht euch einen schönen Feierabend.

Was sind das denn für süße Mäuse, Alter? Ich stalk ja gerne mal die Künstlerinnen und Künstler bei uns aus der Playlist auch auf Social Media, um zu schauen, was die da so posten. Und Medusa, die haben ja jetzt einen Song mit Kerle zusammen gemacht und haben dann einen kleinen Behind-the-Scenes-Einblick mal gepostet, wie die im Studio standen alle zusammen. Und es ist einfach so cute, weil sie ihn so feiern, während er das da rein singt. Wir alle, wenn wir diesen Song hören. Wir haben alle Gänsehaut. Das ist einfach auch krass, weil Khaled so eine crazy Stimme hat. Wir hören rein zusammen mit euch. Medusa und Khaled mit Weekend sind das bei Absolut Hot.

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Noia, Gaila. Oliver Heldens, Kreider und The Young Punks mit AEIOU.

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